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Wie selig ist ein Christ, er wird im Geist und Wasser baden, ein Kind der See.

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